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4: Einen wunderschönen guten Morgen wünscht Ihnen Johannes Kolk. Ich begleite Sie heute durch die Sendung. Schön, dass Sie eingeschaltet haben. Ich habe jede Menge schöner Musik und spannender Impulse für Sie. Und den Anfang macht heute Jelena Herder mit ihrem Song Dein Wunder.

0: Im Wort zum Tag geht es jetzt um eine Bibelstelle aus dem Neuen Testament. Im Lukas-Evangelium, Kapitel 4, wird berichtet, wie Jesus Christus die Synagoge seiner Heimat besucht. An anderen Orten hatte er bereits Wunder gewirkt, hier aber noch nicht. Und die Rede, die er in der Synagoge hält, die wird nicht gut aufgefasst. In Vers 29 steht: Und sie standen auf und stießen ihn zur Stadt hinaus und führten ihn an den Abhang des Berges, auf dem ihre Stadt gebaut war, um ihn hinabzustürzen. Aber er ging mitten durch sie hinweg. Sie hören Gedanken dazu von Gesine Möller.
1: Eine dramatische Szene. Der Mob will Jesus ans Leder. Bis an den Abhang lässt er sich drängen. Und dann geht er einfach durch die Menge hindurch. Unaufhaltsam. Unantastbar. Dieser Bericht zu Beginn des Wirkens Jesu steht im Lukas-Evangelium, Kapitel 4, Verse 29 und 30. Beeindruckend, wie alles an ihm abperlt. Als hätte Jesus eine Beschichtung, die jegliche Angriffe an ihm abprallen lassen. Es ist noch nicht Zeit. Jetzt beginnt erst sein Weg. Erstmal muss der verheißene Messias tun, was der Prophet Jesaja im Alten Testament über ihn gesagt hat. Genau das ärgert die Juden in der Synagoge, dass er diese Prophetenworte auf sich bezieht. Sie kennen ihn zwar, aber genau deshalb erkennen sie ihn nicht. Sie wollen nicht wahrhaben, dass ein Zimmermannssohn, der seit 30 Jahren bei ihnen lebt und arbeitet, der versprochene Messias ist. Kein Prophet ist in seinem eigenen Land willkommen. Damit hält Jesus ihnen eine Wahrheit vor Augen, die immer noch gilt. Aus den eigenen Reihen kommen Kritik und Verbesserungsvorschläge nicht gut bei den Betroffenen an. Was will der denn? Der soll sich lieber an die eigene Nase fassen. Weil Jesus so menschlich normal ist, glauben sie ihm nicht. Der erwartete Retter muss schon mit besonderer Begabung und Ausstattung kommen. Am besten mit Spezialeffekten. Das kommt ja noch. Wir sind erst am Anfang seines Wirkens. Doch eins wird schon jetzt deutlich. Wer unbequeme Wahrheiten ausspricht, ist nicht sehr beliebt. Christus ist selbst die Wahrheit. Darum haben ihn viele Menschen gehasst. Denn immer dort, wo sie sich im Recht fühlen und von ihrer Glaubenssicht überzeugt sind, überführt Jesus sie. Jesus offenbart ihre Hartherzigkeit, ihre Unbarmherzigkeit und ihre trügerischen Gedanken. Unbequem, so ein Messias, der sich nicht um die Aufrichtung eines israelitischen Großreiches bemüht, sondern um das Abreißen von selbstherrlichen Gedankengebäuden und Egotempeln. Der sich nicht um die frommen Heiligen schert, sondern um die ausgegrenzten Verstoßenen. Der Messias geht durch die Menge, als sei er unantastbar. Am Ende wird er sich in die Hände seiner Gegner geben, wenn die Zeit gekommen ist. Der Unantastbare lässt sich ergreifen. Er lässt sein Leben in allem ausgeliefert sein, ist und bleibt er der Sohn Gottes, der verheißene Messias. Das ist unantastbar. So wie ihn damals werden auch heute die Zeugen Jesu zwar angegriffen, aber unantastbar bleibt ihre Zugehörigkeit zu Gott. Niemand kann sie aus seiner Hand reißen. Sie werden verfolgt, verspottet und sogar getötet. Aber von der Liebe Gottes kann sie niemand trennen. Eine Ermutigung, auch unbequeme Wahrheiten noch heute auszusprechen und zum Wort Gottes zu stehen. Denn der Schutzschirm Gottes ist um die, die ihm vertrauen.
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Gleich spricht Deborah Rosenkranz über ein Gefühl, das früher oder später jeden von uns ereilt. Eifersucht und den Drang, sich ständig mit anderen zu vergleichen. Das fühlt sich meistens gar nicht gut an. Aber Deborah Rosenkranz weiß Rat. Ihr Wunder für jeden Tag hören Sie gleich nach Musik von Feiert Jesus. Deine Liebe fließt.

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1: Vergleichst du dich auch manchmal?
2: Den Fluss denn halten.
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1: Vergleichst du dich auch manchmal? Heute möchte ich dir einfach mal zeigen,

0: einen sehr ähnlichen Predigtstil hatte. Als ich das erfuhr, war ich gerade aufgestanden, hatte noch keine Zeit mit Gott verbracht und war einfach nur Mensch. Und was die menschliche Natur erzeugt, ist offensichtlich Eifersucht. Galater 5, 19-20. Ich sah ihre vielen Follower in den sozialen Medien und war erst einmal völlig eingeschüchtert. Ja, ich kenne das auch. Meine Gedanken gingen in jede Richtung und ich wurde unsicher. Bis ich Stopp rief. Alles nur Blödsinn, beziehungsweise alles nur menschlich. Ja, es stimmt. Was die menschliche Natur erzeugt, ist offensichtlich Eifersucht. Und weiter sagt Paulus, ich will damit nur sagen, lasst den Geist Gottes euer Leben bestimmen, dann könnt ihr den Begierden in euch widerstehen. Galater 5,16. Also zu Deutsch, wach erst einmal auf, bevor du reagierst. Lass den Geist Gottes ran, weil er dir diese Eifersucht nehmen kann. Ja, weil er dir die Eifersucht nehmen und stattdessen Klarheit geben kann. Natürlich ist es wertvoll und gut, auch mal kritisch zu hinterfragen. Kann es sein, dass ich meinen gottgegebenen Auftrag nicht mehr gewissenhaft ausführe, Gott aber gerne weitermachen möchte und jetzt jemand Neues schickt? Und sich dann daran zu erinnern, ah, es geht ihm um Menschen, stimmt ja, und nicht um mein Ego. Dann kann es doch sein, dass er möchte, dass wir, wie in meinem Fall, gemeinsam als Einheit auf dieser Bühne stehen, um noch größere Wunder zu erleben. Hier, genau hier, möchte Gott unser Herz haben. Gott hat jedem von uns eine einzigartige Gabe geschenkt, nicht um besser zu sein, sondern um treu zu sein. Und das mit dem Vergleichen, das lassen wir besser gleich bleiben. Wo solltest du das sein lassen und mit dem, was Gott dir gegeben hat, treu weitermachen? Danke für dich.
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0: Kapitel 13, Vers 9 lässt Gott seinem Volk durch den Propheten ausrichten: Ich will die ganze Pracht verrotten lassen, auf die Juda und Jerusalem so stolz sind. Das sage ich, der Herr. Bernd Kortmann kennt dieses Gefühl, dass man mal drauf lospoltern möchte, aber seiner Meinung nach gibt es da zwischen seinem Poltern und Gottes Zürnen einen großen Unterschied.
1: Das hätte ich dir gleich sagen können. Was für ein Satz. Wenn etwas gelingt, freut man sich gern über Menschen, die einen unterstützt haben oder sich mit einem freuen. Doof ist es, wenn man eine Niederlage vorgehalten bekommt und dann einen solchen Satz hört, der aufzeigt: Ich weiß es besser. Als Vater versuche ich mir, diesen Satz abzugewöhnen, denn ich habe noch keine Situation mitbekommen oder selbst erlebt, wo dieser Satz etwas Positives bewirkt hat. Wenn sich meine große Tochter beim Schaukeln verletzt, weil sie ein neues Kunststück vorführen will, liegt mir leider dieser Satz schon auf den Lippen. Dann muss ich mich zurückhalten. Es gilt dann auszudrücken: Probier's nochmal, sicherlich klappt's beim nächsten Mal. Meine Annahme und mein Zuspruch helfen viel mehr. Wenn Gott tadelnde Sätze sagt, dann hat er stets Gutes im Sinn. Seine Gedanken über sie und mich sind ganz von Liebe und Annahme geprägt. Wenn er mal schimpfen muss, so wie er es im Buch des Propheten Jeremia getan hat, dann hat es einen tiefen Grund. Im Kapitel 13, Vers 9 lässt Gott seinem Volk durch den Propheten ausrichten: Ich will die ganze Pracht verrotten lassen, auf die Juda und Jerusalem so stolz sind. Das sage ich, der Herr. Ein Leingürtel wird in diesem Kapitel zum Sinnbild des mangelnden Vertrauens der führenden Männer des Volkes Israel. Statt sich auf Gott zu verlassen, haben sie ihn wie ein Gürtel einfach abgestreift. Denn sie dachten: Wir können es alleine besser. Gott ist da anderer Meinung und die Fortsetzung der Geschichte bei Jeremia zeigt auch, warum. Ich dagegen darf nach dem Motto: Reden ist Silber, Schweigen ist Gold agieren. Wie sieht es bei Ihnen aus?
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Samstagmorgen bei ERF Plus und an dieser Stelle hören Sie den Anstoß. Jetzt geht es um eine Bibelstelle, die aber ehrlich gesagt nicht wirklich auferbauend klingt. Gott ist rechtschaffend wütend und drum schimpft er im Buch des Propheten Jeremia. In

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herzlich willkommen zu einer weiteren Ausgabe der Sendereihe Durch die Bibel. Wir fahren fort mit dem ersten Kapitel des Epheserbriefes. In der letzten Sendung haben wir bereits erfahren, dass der Apostel Paulus der Autor des Briefes ist. Sein Aposteldienst ist allein von Gott gegeben. Das heißt, Paulus hat sich diesen Dienst nicht ausgesucht und kein Mensch hat ihn dazu berufen. Paulus adressiert den Brief, wie er es ausdrückt, an die Heiligen in Ephesus. Auch hier gilt wiederum, die sogenannten Heiligen sind es nicht aus eigener Anstrengung, nicht als tüchtige Mitglieder ihrer Gemeinde und auch nicht, weil sie zu Heiligen ernannt wurden, sondern Heilige, das sind zu Gott Gehörige. Es sind Menschen, die an Christus glauben und ihm vertrauen, die also in Christus sind. Somit werden auch wir als Christen vom Epheserbrief des Apostels Paulus angesprochen.

Heilige im Sinne des Epheserbriefes, das sind nicht Menschen, die aus eigener Anstrengung dazu geworden sind. Sie wurden auch nicht von anderen dazu ernannt, sondern Heilige, das sind zu Gott Gehörige. Es sind Menschen, die an Christus glauben und ihm vertrauen, die also in Christus sind. An die Heiligen in Ephesus schreibt Paulus in Kapitel 1, Vers 3 seines Briefes: Gelobt sei Gott, der Vater unseres Herrn Jesus Christus, der uns gesegnet hat mit allem geistlichen Segen im Himmel durch Christus. Hier steht etwas sehr Wichtiges, nämlich Gott hat uns gesegnet. Ja, als erstes hat er uns gesegnet und daraufhin können wir ihn loben. Unser Lob ist sozusagen eine verbale Verkündigung seiner Segenstaten. Sein Segen, das sind praktische Taten. Im Hebräischen bedeutet das Wort für Segen auch Glück, Heil und Wohl. Somit hat Segen auch etwas mit froh und glücklich sein zu tun. Es steht also geschrieben, er hat uns gesegnet. Ich kann mir nichts Schöneres vorstellen, denn es handelt sich ja um ein Glück, das von Gott kommt. Dass er uns gesegnet hat, bedeutet auch, dass es für uns in der Gegenwart so ist und nicht nur irgendwann in der Zukunft. Jemand fragte mich einmal, ob ich schon den zweiten Segen empfangen hätte. Das fand ich lustig, denn, so sagte ich zu ihm, mein Lieber, ich bin schon mindestens beim 100. Segen angekommen. Ach, was soll ich sagen, 1000-fach bin ich gesegnet worden. Genau das heißt es, durch Christus mit allem geistlichen Segen gesegnet zu sein, wie es im Epheserbrief steht. Es bedeutet reichlich, in der Überfülle. Dort steht noch zusätzlich mit allem geistlichen Segen im Himmel. Was bedeutet im Himmel, beziehungsweise im Himmel durch Christus? Einerseits sind wir hier unten auf Erden gesegnet, und zwar mit allem geistlichen Segen. Und eben dies im Himmel. Von dem Himmel weiß ich nur, dass Jesus Christus aufgestiegen ist in den Himmel und nun sitzt er zur Rechten Gottes. Und wir wissen, dass er uns gesegnet hat, und zwar durch Christus, der nun sitzt in dem Himmel zur Rechten Gottes. Gewiss soll uns der Hinweis im Himmel auch daran erinnern, dass Christus zur Rechten Gottes alle Macht im Himmel wie auf Erden gegeben ist. Warum loben wir Gott eigentlich? Weil er uns gesegnet hat mit allem geistlichen Segen und wir dies als Wahrheit annehmen. Eine praktische Parallele hierzu finden wir im Alten Testament bei Josua. Im Buch Josua wird berichtet, dass Gott den Israeliten das Land Kanaan gegeben hat. Kanaan ist kein Bild für den Himmel, sondern eine Veranschaulichung unseres Lebens hier und heute. Denn dort gab es Kämpfe zu überstehen und Feinde zu überwinden. So etwas gibt es nicht im Himmel. Der Kampf, den es zu gewinnen gilt, findet hier unten auf Erden statt. Im Himmel wird es kein Kampfgeschrei mehr geben. Das Bemerkenswerte ist, das Land Kanaan wurde den Israeliten von Gott gegeben. Ihre Aufgabe, und zwar ihre einzige Aufgabe, war es, das Land in Besitz zu nehmen. Gott sprach damals zu Josua: Jede Stätte, auf die eure Fußsohlen treten werden, habe ich euch gegeben, wie ich Mose zugesagt habe. Josua konnte diesen Segen annehmen und sagen: Danke, Herr, du hast uns all dies Land gegeben. Wir wollen nun einziehen und es in Besitz nehmen. Liebe Hörer, Gott hat uns ebenso reich beschenkt. Wir sind in Christus. Haben Sie schon darüber nachgedacht, was wir in Christus haben? Als erstes, Gott hat uns gerecht gesprochen. Das heißt, er hat uns Gerechtigkeit geschenkt. Zum Beispiel als Junge, da ging ich in die Kirche und dachte, ich muss mir meine Gerechtigkeit erarbeiten. Ich strengte mich sehr an, aber es gelang mir nicht, bis ich verstand, dass Christus mich gerecht gemacht hat. Zweitens, Gott hat uns durch Christus mit Heiligung beschenkt. Was bedeutet das? Nun, nachdem ich gerettet war, versuchte ich, mir es zu erarbeiten, gut zu werden. Bis ich verstand, dass Christus mir Heiligung geschenkt hat. Das heißt, er ist es, der mich von innen heraus in sein Bild verändert. Paulus beschreibt diesen Prozess im 2. Korintherbrief, Kapitel 3, Vers 18.
Dort heißt es, wir werden verklärt in sein Bild von einer Herrlichkeit zur anderen von dem Herrn, der der Geist ist. Diesen Segen, dieses Wirken Gottes haben wir in Christus erhalten. Nichts kann diesen Segen überbieten. Jeder Versuch ist vergeblich, uns zu erklären, da gäbe es noch mehr. Denn wir haben alles in Christus. Wer uns sagt, wir haben noch nicht alles in Christus, der verleugnet damit, was Christus für uns getan hat. Als wir ihn angenommen haben, erhielten wir allen Segen von ihm. Als nächstes stellt sich die Frage, ob wir, ähnlich wie Josua, das Land auch wirklich einnehmen. Das heißt, den geistlichen Segen in Anspruch nehmen oder auch nicht. Hierzu zwei Beispiele, die beiden Möglichkeiten illustrieren sollen. Vor Jahren wurde in Chicago der 50-jährige Erbe eines reichen britischen Reedereibesitzers gesucht. Er hatte ein Anwesen geerbt, das etwa 8 Millionen Dollar wert war. Mittels einer Zeitungsannonce versuchte man, ihn ausfindig zu machen. Ich dachte, so ist es manchmal auch mit den Kindern Gottes. Sie wissen gar nichts von ihrem Glück, sondern hängen stattdessen irgendwo in der Weltgeschichte herum und begnügen sich mit dem Allernötigsten. Ich will damit sagen, es besteht die Gefahr, dass Christen, die ja eigentlich über die Maßen geistlich reich gesegnet sind, dass sie, geistlich gesehen, dennoch unter der Armutsgrenze leben. Sie denken, ihr Leben bestehe bestenfalls aus billiger Unterhaltung, mehr sei für sie nicht drin. Was für ein Irrtum! Dennoch ergeht es einem großen Teil der Menschen, die in eine christliche Gemeinde oder Kirche gehen, genau so. Und das ist für mich erschütternd. Als der reiche Erbe, nachdem man per Zeitungsannonce gesucht hatte, gefunden wurde, konnte er sein Erbe übrigens nicht mehr in Besitz nehmen. Er hatte mal wieder zu viel getrunken, war in einer eisigen Nacht draußen auf der Straße hingefallen und schließlich erfroren. Ein anderer Mann war der Erbe eines britischen Adelsmannes. Dieser Erbe war in die USA ausgewandert und lebte und arbeitete in bitterer Armut im Wilden Westen. Der Adelige starb und dem armen Cowboy wurde die Nachricht von seiner Erbschaft überbracht. Wissen Sie, was er tat? Er ging schnurstracks in das beste Bekleidungsgeschäft der Stadt, ließ sich geschmackvoll einkleiden, kaufte eine Fahrkarte für die erste Klasse und kehrte nach England zurück. Warum tat er das? Nun, er glaubte und vertraute der Nachricht von seiner Erbschaft und handelte dementsprechend. Was heißt das für uns? Wir glauben und wissen, dass Christus uns gesegnet hat mit allem geistlichen Segen, wie es Paulus in Epheser 1, Vers 3 formuliert. Erster Klasse zu reisen bedeutet für uns, diesen Segen anzunehmen und ihn zu gebrauchen, also dem Segen entsprechend zu handeln. Gott hat uns allen geistlichen Segen in Christus verheißen. Das heißt auch, dass jeder geistliche Segen nur durch Christus kommt. So wichtig ist Jesus Christus. Er ist nicht nur derjenige, der uns gerettet hat, sondern er ist auch der eine, der uns segnet. Ein Christ soll so leben, dass er den Segen von Christus in Anspruch nimmt. So sehr haben wir es nötig, in Christus zu sein. Sein Segen besteht unter anderem auch darin, dass er uns ausgesucht hat und dazu bestimmt hat, heilig und untadelig vor ihm in seiner Liebe zu sein. Das ist kaum zu fassen, aber es steht in unserem nächsten Vers. Ich lese aus Kapitel 1 den 4. Vers. Denn in ihm hat er uns erwählt, ehe der Welt Grund gelegt war, dass wir heilig und untadelig vor ihm sein sollten in seiner Liebe. Die letzten drei Wörter dieses Verses, in seiner Liebe, werden in der Lutherbibel mit dem nächsten Vers verbunden. In seiner Liebe hat er uns vorherbestimmt, seine Kinder zu sein, heißt es dann weiter. Genauso richtig ist es aber, die Verse 4 und 5 grammatisch durch einen Punkt zu trennen. Demnach lautet also Vers 4 so, wie ich ihn eben vorgelesen habe. Denn in ihm hat er uns erwählt, ehe der Welt Grund gelegt war, dass wir heilig und untadelig vor ihm sein sollten in seiner Liebe. Punkt. Hier spricht Paulus von Erwählung und einer gewissen vorausgegangenen Planung seitens Gottes des Vaters.
Ich empfinde diese Textpassage als schwierig, denn die Aussagen widerstreben dem natürlichen Menschen. Und auch manch ein Christ kann diese Aussagen mit seinem Verstand nur schwer als Fakten annehmen. Die Aussagen sind zwar klar und deutlich, aber ihr Gehalt, die Wahrheit, ist schwierig aufzunehmen. Ähnlich wie eine Walnuss, die eine äußerst harte Schale hat. Erst wenn es endlich gelungen ist, sie zu knacken, kann man den köstlichen Inhalt genießen. Vers 4 beginnt mit dem Wörtchen denn. Es wird also eine Verknüpfung hergestellt zur zweiten Hälfte des vorausgegangenen Verses. Und die lautet, der uns gesegnet hat mit allem geistlichen Segen im Himmel durch Christus. Das heißt also, seine Erwählung und Planung gehört zu dem Segen. Und nicht nur das. Durch Christus wird Gottes Plan weiter verwirklicht. Durch die Rechtfertigung und Heiligung in Christus macht er es möglich für uns, heilig und untadelig vor ihm zu sein. Und das in seiner Liebe. Paulus weist uns darauf hin, wie Gottes Wille nach seinem Plan alles zusammenfügt. Unser Leben in Christus und auch diese Welt funktionieren nach Gottes Willen. Gott überlegte, plante und entschied vor der Weltgrundlegung. So steht es in Vers 4. In den Versen 3 und 4 gibt es im Griechischen mehr als dreimal das Wörtchen in. Drei davon greife ich heraus. In dem Himmel, in Christus und in seiner Liebe. Das ist wie ein dreifach eingewickeltes Geschenk. Ich möchte Sie ermutigen, öffnen Sie das Geschenk und sehen Sie, was Gott für Sie getan hat. Nehmen Sie es und leben Sie in dem sicheren Vertrauen, dass Sie es haben. Gott hat für Sie seinen Sohn hingegeben und hat Sie in ihm mit allem geistlichen Segen überhäuft. In dem Wissen um diese Wahrheit sollen wir leben. All dies wollte Gott. Es entspricht seinem Plan. Gott, der Vater, plante eine Gemeinschaft der Heiligen. Gott, der Sohn, bezahlte dafür. Und Gott, der Heilige Geist, beschützt und stärkt sie. Die Quelle all des Segens, den wir erhalten haben, ist Gott, der Vater unseres Herrn Jesus Christus. Er offenbart unserem Geist im Wort, dass der gesamte Plan für unsere Rettung von Gott und ganz und gar nicht von Menschen ist. Wir sind weder Autor noch Veranstalter noch Vollstrecker unserer Rettung. Gott hat alles getan. Jesus macht es klar, indem er sagt, dass er der Weinstock und wir die Reben sind. In Johannes 15, Vers 16 spricht Jesus dann im Anschluss, nicht ihr habt mich erwählt, sondern ich habe euch erwählt und bestimmt, dass ihr hingeht und Frucht bringt und eure Frucht bleibt, damit, wenn ihr den Vater bittet in meinem Namen, er's euch gebe. Liebe Hörer, in dieser Sendung beschäftigen wir uns mit einem relativ kleinen Teil aus dem ersten Kapitel des Epheserbriefes. Es handelt sich nur um zwei Verse. Allerdings sind sie voll grundlegender Wahrheiten. Säulen des Glaubens an Christus. Darum stellt sie Paulus auch gleich an den Anfang nach der Begrüßung. Ich lese die Verse 3 und 4 noch einmal vor. Gelobt sei Gott, der Vater unseres Herrn Jesus Christus, der uns gesegnet hat mit allem geistlichen Segen im Himmel durch Christus. Denn in ihm hat er uns erwählt, ehe der Welt Grund gelegt war, dass wir heilig und untadelig vor ihm sein sollten, in seiner Liebe. Johannes schreibt bezüglich des Segens im ersten Johannesbrief, Kapitel 2, ab Vers 20, ihr habt die Salbung von dem, der heilig ist, und habt alle das Wissen. Ich habe euch nicht geschrieben, als wüsstet ihr die Wahrheit nicht, sondern ihr wisst sie. Im Folgenden fasse ich noch einmal die Wahrheiten zusammen aus dem Bibeltext, der im Mittelpunkt dieser Sendung steht, also aus Epheser 1, Verse 3 und 4. Erstens, Gott hat uns zuerst gesegnet, wie er uns auch nach 1. Johannes 4, Vers 19 zuerst geliebt hat. Zweitens, unser Lobpreis bedeutet, dass wir seinen Segen dankend annehmen und auch anwenden. Ihm, Gott, gebührt die Ehre, denn er ist die Quelle allen Segens. Drittens, er hat uns mit allem geistlichen Segen durch Christus gesegnet.
Durch oder in Christus heißt, wir haben eine organische Lebensverbindung mit Christus. Wenn wir in Christus sind, dann sind wir in seiner Macht und Gewalt. Und es wirken seine ewigen Lebenskräfte in uns. Paulus schreibt in seinem Brief an die Kolosser, Kapitel 2, in den Versen 9 und 10, denn in ihm wohnt die ganze Fülle der Gottheit leibhaftig, und an dieser Fülle habt ihr Teil in ihm, der das Haupt aller Mächte und Gewalten ist. Punkt 4. Er hat uns erwählt. Das heißt, Gott entscheidet. Es geht nach seinem Willen. Sein Planen geschieht von langer Hand, nämlich seit Grundlegung der Welt. Eine Wahrheit, die unseren Verstand übersteigt. Und außerdem, es ist Gnade, kein Eigenverdienst. Und schließlich Punkt 5, Gott hat es eingerichtet. Er hat es zuvor bestimmt, dass wir heilig und untadelig vor ihm sein sollten. Er hat unsere Veränderung, Reinigung, Umwandlung, das, wonach wir uns sehnen und wozu wir nicht fähig sind, möglich gemacht und vollzogen. Das ist die Gnade Gottes, von ihm erwählt und gesegnet zu sein. Liebe Hörer, gerade bei den Begriffen Erwählung und Bestimmung und vor Grundlegung der Welt kommen wir gewiss an die Grenzen unseres Begreifens. Aber ist es nicht Gottes Wort selbst, das uns darauf aufmerksam macht, dass seine Gedanken und Pläne höher sind als unsere? In Jesaja 55 beispielsweise, in den Versen 8 und 9 steht, denn meine Gedanken sind nicht eure Gedanken, und eure Wege sind nicht meine Wege, spricht der Herr. Sondern so viel der Himmel höher ist als die Erde, so sind auch meine Wege höher als eure Wege und meine Gedanken als eure Gedanken. Ich denke, Gott will durch die Worte im Paulusbrief unser Bewusstsein schärfen, was seine Pläne, Vorbereitungen und Taten betrifft. Und ebenso, was seine Vorausschau und Weisheit betrifft. Hinzu kommt aber noch, Gottes Wort tut uns Wahrheit kund, so dass wir sie wissen. Und dies wiederum stärkt unseren Glauben.

0: In der nächsten Folge unserer Sendereihe Durch die Bibel wird es noch einmal um die Verse 3 und 4 aus dem ersten Kapitel des Epheserbriefes gehen. So können wir Fragen rund um die Erwählung Gottes und um seine vorsehende Bestimmung klären und verschiedene Wahrheiten vertiefen. Schön, dass Sie auch diesmal wieder mit dabei waren. Ein herzliches Gott befohlen und auf Wiederhören.
1: 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Schön, dass Sie mit dabei waren. Wenn Sie Fragen zur Sendung haben, wenden Sie sich gerne an uns. Für inhaltliche Rückfragen ist Angelika Haberkorn Ihre Ansprechpartnerin, erreichbar unter ahaberkorn@twr.org. Sie können uns auch eine Nachricht per WhatsApp senden unter +27 83 639 0635 +27 83 639 0635. Wir freuen uns, wenn Sie beim nächsten Mal wieder einschalten. Bis dahin, Gottes Segen und alles Liebe, Ihr Eberhard Haberkorn.